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1: Freuen Sie sich auf, meine Damen und Herren, Bunny M., einen großen Hit, Daddy Cool.